weitere tolle Frauenstimme habe ich jetzt für euch, und zwar die von Lisa Meri, und die hören wir mit Back to You. Zurück zu dir.

ihr wissen möchtet, was wir außer Chillers Beauty, also der Sendung, die ihr gerade eingeschaltet habt, hier noch so auf Radio Regentrode im Angebot haben, dann schaut einfach mal auf radioregentrode.de vorbei und klickt auf Sendeformate. 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Was ihr jetzt hören könnt, das kann ich euch direkt verraten, das wird Alessia sein mit Darling. Und zwar im Radio-Edit.

Ihr hört gleich Alex Klingle featuring Linneas Kossoff mit I Run To You, und zwar extra für euch im Brian Milton Remix.

Er vereint in seinen Titeln verschiedenste Musikrichtungen, unter anderem Chillout, Electronic und Smooth Jazz. Aber auch noch anderes. Wir hören Arthur bei Ramgalin jetzt mit Let's Talk.

Zunächst als klassische Pianospielerin ausgebildet, hat sich Jane Maximova ab 2003 dann insbesondere der elektronischen Musik verschrieben. Und einen Titel habe ich jetzt aufgelegt für euch, und zwar Never Get Lost. Da ist sie aber nicht alleine zu hören, sondern unter anderem mit Sax Bay, also Saxophon, und Andrei Gorbun und weiteren.

ein über 7 Minuten Genießerstückchen hier gerade gehört von Jane Maximova. Ja, und zur nächsten Künstlerin muss ich, glaube ich, gar nicht viel sagen. Viele von euch kennen sie. Amanda Lear nämlich. Ich habe mal einen Titel ausgewählt, den man nicht ganz so oft von ihr hört, nämlich Someone Else's Eyes. Die Augen von jemand anderem.

Hinter dem Künstlernamen Vargo verbirgt sich der deutsche Musikproduzent Ansgar Üffing. Und ich habe für euch mitgebracht jetzt One Language von ihm zu hören auf dem Album Cosmic Chill Lounge.

Jane Maximova, die arbeitet ja immer wieder mit unterschiedlichen anderen Musikern zusammen und wir hören sie jetzt gleich hier in einem Song, den sie gemeinsam mit Dimitri Ras interpretiert. Und zwar Late in the Night, ja, passt noch zur Uhrzeit, oder? Spät in der Nacht.

Gegründet haben sie sich schon 1983 und bekannt geworden sind sie durch Titel unter anderem wie Big in Japan oder Forever Young. Hier sind für euch Alphaville, auch das eine deutsche Formation, aber die meisten von euch kennen sie wahrscheinlich. Dance with Me, auch nochmal eine Aufforderung zum Schwingen des Tanzbeins.

Richtig schöne Streicher und Orchester hier in diesem Titel von Alphaville. Und der nächste Interpret, das ist The Water Tribe, also der Wasserstamm sozusagen, mit etwas, ja, das haben wir hier im Norden reichlich, nämlich Wind und Wasser, Wind and Water.

Sind wir auch schon am Ende der 2 Stunden angekommen. So schnell kann es gehen und ich hoffe sehr, dass euch Chillers Beauty gefallen hat, dass ihr ein bisschen entspannen und genießen konntet und vielleicht habt ihr ja den ein oder anderen Interpreten entdeckt, mit dem ihr euch nochmal näher beschäftigen möchtet mit seiner Musik. Das würde mich natürlich sehr freuen. Bleibt am besten dran, genießt weiter hier die nachfolgenden Sendungen, was ich auch tun werde. Und einen Titel gibt's noch, wie versprochen, und das wird sein Barty Sax. Und Sax, ja, das klingt schon so nach Saxophon, da wird auch gleich ganz viel Saxophon zu hören sein. Es gibt einen Beach Day, er legt einen Strandtag ein. Ja, dafür ist es vielleicht noch ein bisschen kühl draußen, aber vielleicht haben wir ja Sonne, dann kann man sich wenigstens ein bisschen in die Sonne setzen und genießen. Ich sage Dankeschön, ich sage Tschüss und viel Spaß noch hier im nachfolgenden Programm auf Radio Regentrude.

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Und einen wunderschönen guten Abend hier bei Radio Regentour an der Negenhutgruppe von Rock Oplatt. Schöne Grüße, aber ja, erstmal in den Krankenhausfunktag, so Krankenhäuser Richtung Stream, Richtung Chat, aber schön für die Tour zu wehen. Tja, und ihr habt das schon lest auf unseren Sendeplan. Hüt habe ich mir eine Sendung zusammenschustert. Der hätte nur was mit Jahreszeiten zu down, mit Tagezeiten, mit Wochen durch, Ja, immer wäre es mir mal mit infohlen und wunderbare Songs habe ich, um Kriegsgeschmack zu ändern, nämlich den Golden Summer Song von Joe Satriani. Für den einen oder anderen so als Hinweis, das hätte er denn damals auch mit einbricht in den Olympischen Sommerspielen in Atlanta. Ein wunderbarer Song, da wirbt der Feld und ist wunderbar, so ein Sommerhitflug abhakt. Ein Song könnte ich leider nicht spielen von einem meiner Lieblingsband Dream Theater, Change of Seasons. 23 Minuten für einen Song ist doch lütbeend lang. 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

Brisantesten von dieser Sendung habe ich festgestellt, wie viel gute Songs wie von unserem Bewusstseinspartner gekriegt hat und wie schwierig das ist, für einige Situationen Songs zu finden, zum Beispiel für Half, für ja, Evening oder so. Ist ganz schön, gar nicht so einfach wie ihn, aber irgendwas habe ich da doch gut gefunden, das kann man singen. Kommen wir zu einer Band, die sagt, wofür man eigentlich immer unterwegs ist, nämlich Loverboy, sagt ganz einfach Working for the Weekend.

So, nun würden wir ganz ehrlich wählen. 52 Jahre ist der nächste Song alt. Den habe ich gehört damals, habe ich noch einen Little Step gewinnt. Für das Schule ist er noch wen. Kann ich mich noch erinnern im Urlaub. The Bay City Rollers und sich ganz einfach Saturday Night.

können das gar nicht glauben, aber diesen Song habe ich doch auf dem goldenen alten Magnetband auf Kassette gehört. Ist immer so. Beim nächsten Song, ja, muss ich immer sagen, vielen Dank zu unserem Musikerspann der SPV. Die Band nennt sich The Jury and the Saints. Ja, und so beschrieb eigentlich das, wo uns allen Lü für Grauen deit. Das Schlimmste, was es geben könnte, das Wochenende ist vorbei. Und hier ist Monday Morning.

So, und wenn man sagen könnte, was wir im Winter früh hat, wenn der Frühling beginnt, da und habt wieder das Wunderbohr. Und die nächste Band sind auch von daher nochmal vielen Dank für unseren Rüstungspartner Nuclear Blast. Hier kommt Dynasty mit Dream of Spring.

Gleich wie all kennt dieses wunderbare Tiet-Instrument zum Umdrehen der Sanduhr. Ne? Dann gibt es ein Stundenglas, dann auch Halbstundenglas. So wie die Marien, das im Halbstundenglas immer an Glocken, am Glasen, wenn da so eine Glocke schlug, dann weiß man immer, wie spät das ist. Ja, und auch, das müssen wir noch besungen. Das muckt im nächsten Benedict auch. Und hier ist da Strange World mit Hourglass und ein großen Dank zu unserem Rüstungspartner.

Im nächsten Mimosongspot würde ich beten, schmunzeln. Trey und Fadig ist die Answer. Die sind natürlich sicher große Fans von Wer anhält durch die Galaxis. Das kann man gar nicht anders sagen. Und die Band nennt sie dann auch noch Starcrawler und sagt dann Thursday.

So fix ist ein Song Phobie, aber das ist immer so. Das ist dann auch so, wenn mit der Säcken mal mit den Augen tummuck. Fix ist dann eine Nachtphobie und der Dach ist durch. Merken sich dann auch, here's the day after the night before.

Im nächsten Künstler mit dem Sängen, der Vater, gilt nach wie vor, obwohl er schon so lange nicht mehr unter uns verwendet hat, als einer der besten Schlachthüger der Welt. 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
1: 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Und ich würde mich freuen, die als nächsten Kollegen begrüßen zu können. Kommen wir nochmal zu der Band Magnum. Ach, einfach nur schön. Hier sind sie mit Brand New Morning.

Manche Lübeleien beneide ich einfach nur wunderbar. Dann habt ihr das erreicht, mögt nicht mehr arbeiten gehen und habt genau das, was fehle wohl. Ja, und unser Musterungspartner Medialux hat uns an die gute Band John Devan's The Rockets of Love übersandt und sie sagt Weekend for a Lifetime. Oh, schön.

0: So, und beim nächsten Song würde ich sagen, ich hab das schon vertellt. Das hätte so einige Momente gegeben. Das ist recht schwierig, einen Song zu finden. Entweder sind sie melancholisch oder was auch immer. Ja, und irgendwie auch schwierig, was da richtig zu finden. Nun hab ich was gefunden von unserem Musikpartner Scarlett Records. Sie sitzt übrigens in Italien. Wie läuft das so richtig schön warm, Moment. Nicht die Band Theatre the Vampires und ihr seht Autumn Leaves. Ja, von mir ist der Herz, der Haft, der kann auch noch weg.
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Jo, beim nächsten Song gefällt mir das große Lattenzitat von Fips Asmus ein. Da sagt man, da lädt man dann der Arbeit so 50. Nickelback, der hat dafür ganz einfach 60 ist. Sister.

und dann wähle ich, wenn ich so unterwegs bin, dann bin ich immer sonntags morgens in Gentle Fischmuck führt. Aber Utanova, eine Band, nämlich die Scorpions, die sich dann auch was man mogen können, ja, recht heptisch, ja, aber um Fischmuck finde ich das schön, besonders jetzt zur Liste zieht man, stellt sie hin mit Kaffee in der Hand, die Sonne geht ab, wunderbarer Blick, würde man so sagen. Aber was sagt die Scorpions? Loving you Sunday morning. Oh, das ist ja noch, nee, lieber ein Kaffee.

Ja, und für ein Wochenende hab ich einen wunderbaren Tag noch. Da bin ich wirklich freut. Da bringt man noch Höchstleistung, weil das Wochenende ist halt schon vor der Tür. Nämlich den Freitag. Und Gary Moore, der hätte mal eine Maxi-Version, spricht von einem wunderbaren Song, nämlich Friday on My Mind.

So, im Fall nein, wenn ich auf eine Playlist kicke, ich habe schon alle Tiet-Einheiten schon fast gedacht, aber der zumindest in jedem Haushalt kürteste Messbuddel Tiet-Einheit, der wird doch vergeben. Diese können, aber das wird nicht ändert. Hier kommt Molly Hatchet mit Gun in 60 Seconds.

So, und auch unser Rüstungsklotner Gärmusik hat wunderbare Musik dabei. Die Band nennt sich Symphonity und ist echt da so langsam in den Übergang, wie das so rumkommt. Ich glaube, die letzte Titel hat auch gut verfolgt können gekommen. Evening Star.

Oh, nun treffe ich auch mal Werberzecken, ist ja auch wieder wunderbar. Ja, kommen wir nochmal zur nächsten Aufwärm von unserem Rüstungspartner Frontiers Records. Der Band nennt sich Secret Sphere. Und sie sagt, ja, dann Daytime, den würde ich auch geben, das nützt nichts. Statt Sunday Bloody Sunday habe ich den Bloody Wednesday.

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1: Ach, da bräuchte ich gar nicht viel Broden. Wie viel verpasst ja ohne Musik, so einfach ist das, wenn man die abschalten deit. Also dranbleiben, ist nämlich wunderbar. Ja, wie habe ich gesagt, für diese Sendung ist so Titeinheiten, was auch immer. Und ja, zum Beispiel die Jahrestiteln, die sind ja auch Titeinheiten. Winter zum Beispiel, den Häpfel gerade, ach, uns wollen wir nicht merken. Aber Beyond the Black, der sagt auch, hier ist Winter is coming.

So richtig zurecht, warten, wenn du sagst, Mensch, wir haben doch den Winter gerade, ach, uns bist du denn verrückt, das ist so cool, wen, wie kannst du was schreiben, dann hätten wir nur schlechtes Wetter. 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
1: Nohack feststellt, die ganze T-Tapping immer zwischen den Songs sappelt und die Titel weg, da war dann manche für Trace und Thunder drei Wizards of the Magic. Magic of the Night. 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

So, liebe Leute, im Moment ist aber durch, wo ich sagen muss, zwei Songs habe ich noch, das wird es im Moment aber Rockerplatt wehen. 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

So, nun bin ich mir nichts mehr anderes zu sagen. Vielen Dank fürs Zuhören. Richtung Stream, Richtung Chat, Richtung Krankos, Fantastisches Kackenwieser. Es hat wer richtig viel Spaß, so viel Dungeon. Aber dranbleiben. Denn nur Folge hat wunderbare Musik gebieten. Und ja, nur die Sendung ist für die Sendung. Ich freue mich dann, wie wir nächstes Mal begrüßen zu treffen. Und wie hey, das so schön bunt wie das Leben ist hier, das Motto Biradio Ringtru, so schaut auf wen. Ich sage vielen Dank fürs Zuhören. Bis zum nächsten Mal. Tschüss. Und verabschieden wollen wir dann mit Foreigner und A Night to Remember.

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0: Dies ist die Blues Time 42 mit einem Special über City Blues Connection und ihr Jubiläumsalbum 40 Years 1979 bis 2019. Das Doppelalbum erschien anlässlich des 40-Jährigen der Band. Die zwei CDs beinhalten 32 Songs mit über 2 Stunden Musik. Die erste CD enthält aktuelle Aufnahmen der heutigen Formation, dazu erzähle ich später noch einiges. Die zweite CD enthält historische Aufnahmen von 1980 bis 2013. Alle Musikerinnen und Aufnahmen sind im 16-seitigen Booklet dokumentiert. Zum Einstieg spiele ich euch den Titelsong 40 Years.
1: Hi folks, now I'm gonna tell you the full story. After going north to Hamburg, Werner Williams and me started jamming. And finally we founded a blues band.
2: Then the real thing started. And we went on the road. We recorded LPs and did gigs. And we tried to move the crowd.

Wir hörten den Titelsong des City Blues Connection Jubiläumsalbums 40 Years. City Blues Connection wurde 1979 in Hamburg unter anderem von Werner Wilms, heute Van Dyck Incorporated, und mir gegründet. 1980 wechselte die Band ins Profilager und nahm bereits die zweite LP Bluesin' and Boogin' auf. Bereits damals setzten wir die Idee um, in der Blues-Szene mit anderen Bands und Musikern zusammenzuarbeiten. Und so spielte auf jenem Album Dick Bird von B. Sharp mit. Songs mit ihm sind auch auf dem Doppelalbum 40 Years. Einen dieser Titel aus dem Jahr 1980 spiele ich euch als nächstes. I'm Ready mit City Blues Connection featuring Dick Bird.

Das war City Blues Connection mit I'm Ready. Damals hatte ich in Ermangelung eines Harpspielers neben der Slide-Gitarre auch noch die chromatische und die Blues-Harp gespielt. Die Band war wegen des Schritts in die Profiszene 1980 schon neu formiert worden und am Schlagzeug war Matthias Hökendorf dazugekommen. Ebenso ein großer Gewinn war der Neuzugang des brillanten Blues-Harpspielers Heiko Petke. In den Folgejahren tourte die Band im deutschsprachigen Raum und hatte viele Auftritte in Clubs und auf Festivals und produzierte kein weiteres Album. Aber Anfang der 80er Jahre hatte City Blues Connection dann einen eigenen modernen Sound gefunden, der sich auch heute noch sehen und hören lassen kann. Mit diesem eigenen Sound produzierte dann City Blues Connection 1984 das Album I Do Not Play No Rock'n'Roll, von welchem auch Songs auf dem Jubiläumsalbum 40 Years zu hören sind. Zwei Beispiele davon sind Keep Moving und Same Thing.

Wir hörten Keep Moving und Same Thing von City Blues Connection aus dem Jahr 1984. Die Band hatte sich aber nicht nur dem knallharten Chicago Blues Sound verschrieben. Auch auf dem Jubiläumsalbum zu finden sind akustische Aufnahmen aus den frühen 1980er Jahren, hier am Beispiel Nana zu hören.

Das war auch vom Jubiläumsalbum 40 Years, Nana. Dieser Song war auch einer der Bootleg-Recordings, welche für dieses Album legitimiert und aufbereitet wurden. 1985, inzwischen war Mick Schreiber für Matthias Hökendorf als Schlagzeuger sowie Uwe Seemann als Bassist in die Band gekommen, fanden über mehrere Tage Liveaufnahmen statt. Louisiana Red ging damals mit City Blues Connection ins Studio, um live eine Platte einzuspielen. Von der damaligen LP World on Fire sind ebenfalls mehrere Songs auf der zweiten CD des Doppelalbums. Zunächst spiele ich euch For My Friend, den Tribut von Louisiana Red an seinen Freund Bo Diddley, und als zweites den Song Miniskirt, wo Louisiana Red mir den Part auf der Slide-Gitarre überließ.

Wir hörten vom City Blues Connection Doppelalbum 40 Years, Former Friend und Miniskirt. Die Kraft der Band und das überragende Blues-Hauptspiel von Heiko Pettke ist auf dem Slow Blues Suffering mit Louisiana Red zu hören.

Das war Suffering mit City Blues Connection featuring Louisiana Red. Louisiana Red sagte nach den Aufnahmen über City Blues Connection, they are better than any band I had before, even in Chicago. Ab Ende der 1980er wurde es ruhiger. Mich zog es zuerst nach Süddeutschland und dann in die Schweiz. Erst nach dem Millennium fanden dann in der Schweiz wieder Aufnahmesessions statt, welche später veröffentlicht wurden. Hören wir als nächstes ein Beispiel aus jener Zeit, aus dem Album 40 Years. Den Song Tough Times von der damaligen Power-Trio-Besetzung.

Das war Tough Times von City Blues Connection aus dem Jahr 2005. Nach weiteren Plattenaufnahmen 2013 in Mallorca, von welchen auch ein Song auf dem Album ist, begann ich ab 2015 die Rhythm and Blues Big Band Idee umzusetzen. Nach ersten Live-Auftritten wurde das Konzept auf dem Album Analyzer umgesetzt, welches 2018 veröffentlicht wurde. Von Analyzer sind ein Teil der aktuellen Aufnahmen auch auf dem 40 Years Doppelalbum. Ich spiele euch zunächst zwei Power-Songs vom Album Love My Baby und Going Out.

Wir hörten vom Doppelalbum 40 Years, Love My Baby und Going Out. Neben dem Rhythm and Blues Big Band Sound ist auf dem Jubiläumsalbum eine große musikalische Bandbreite zu hören. Als Beispiel die Songs I'll Sing the Blues for You und Muddy Waters.

0: Wir hörten I'll Sing the Blues for You und Muddy Waters von City Blues Connection. Bei I'll Sing the Blues for You war an der Trompete übrigens Benny Brown zu hören. Und bei Muddy Waters spielte Klaus Kilian die Bluesharp. Die neuesten Aufnahmen auf dem Doppelalbum City Blues Connection 40 Years 1979 bis 2019 stammen natürlich aus dem Jubiläumsjahr. Neben dem zuerst gespielten Titelsong wurde 2019 auch der Song Shame on You, Mr. Trump aufgenommen. Auf diesem Song auch wieder dabei das City Blues Connection Gründungsmitglied Werner Wilms und der aktuelle Blues-Harpspieler der Band Hubert Hofherr, welche ihr bereits beim ersten Song 40 Years gehört habt. Shame on you, Mr. Trump, spiele ich euch zum Abschluss der Sendung.
1: Aber vorher verabschiede ich mich von euch. Vielen Dank fürs Einschalten von Blues Time und hoffentlich bis zur nächsten Sendung. Und nicht vergessen, es gibt neben den Blues Time Specials die monatlichen Sendungen Blues Time Feature und Blues Time Charts. Wer die Sendungen nachhören möchte, findet diese auf der Seite bluestime.eu/mediathek. Eine gute Zeit wünscht euch, euer Norbert Egger.
0: Und hier zum Abschluss noch einmal City Blues Connection aus ihrem Jubiläumsdoppelalbum 40 Years mit Shame on You, Mr. Trump.
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Willkommen zur Sendung Blues Time. 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Mein Name ist Norbert Egger und ich freue mich, dass ihr dabei seid. Im Blues Time gibt es abwechselnd ausführliche Features und die Blues Time Charts, Vorstellungen aktueller Bluesproduktionen und Ankündigungen von Blueskonzerten.

Ihr hörte Bluestime 67, Teil 17 des Features zum Chicago Blues. In dieser Sendung erzähle ich von den Entwicklungen 1969 und spiele Chicago Blues aus jener Zeit. Hören wir zu Beginn Otis Rush mit Me.

Das war Me von Otis Rush. Hier eine kurze Zusammenfassung der ersten Features zum Thema, welche übrigens in der Mediathek auf bluestime.eu/mediathek nachgehört werden können. In den bisherigen Teilen skizzierte ich die Entwicklung von Chicago zur Metropole. Ich behandelte die Geschichte des Blues ab den Anfängen als populäre Musik der Afroamerikaner. Die Geschichte begann 1912, als die ersten Blues veröffentlicht wurden, ging über den Bluesboom der 1920er Jahre, den frühen Chicago Blues der 30er bis zur Entwicklung in den 1960ern. Ich berichtete von einigen der wichtigsten Musikerinnen jener Jahrzehnte, von Big Bill Brunsie über Memphis Minnie, Muddy Waters, Little Walter und Howlin' Wolf bis zur zweiten Generation der Chicago Blues Musikerinnen. Die gesamte Entwicklung des elektrischen Chicago Blues begann vor dem Hintergrund der großen Migration der schwarzen US-Amerikaner aus den rassistischen Südstaaten in die Industriestädte des Nordens. Dort wurde der Rassismus nicht so offen praktiziert und schwarze Menschen hofften auf die Chance auf ein besseres Leben. Allerdings war für die Afroamerikaner auch in den Industriestädten die Situation oft schwierig. Auch in Städten wie Chicago litt die schwarze Bevölkerung unter Rassismus, sozialen und kulturellen Nachteilen. Aber die erstarkende Bürgerrechtsbewegung und die Erkenntnis eines wachsenden Teils der weißen Bevölkerung über das verbrecherische Wesen des Rassismus führten nach und nach zu wichtigen Fortschritten der afroamerikanischen Emanzipationsbewegung. Hören wir zwischendurch noch einmal Otis Rush mit dem Gambler's Blues.

Das war der Gambler's Blues von Otis Rush. 1969 war nicht nur musikalisch ein sehr bewegtes Jahr. Die politischen Ereignisse waren dabei eher tragisch. Im Januar wurde der Kriminelle und später beim Amtsmissbrauch erwischte Richard Nixon als Präsident der USA vereidigt. Obwohl 1969 Schwulenbars in den USA bereits legal waren, führte die reaktionäre New Yorker Polizei in der Christopher Street gewalttätige Razzien durch und verhaftete Homosexuelle. Diese wehrten sich gegen die illegalen Polizeiaktionen. Dies war der Beginn des Christopher Street Day. Im Juli ernannte der faschistische spanische Diktator Franco Juan Carlos zu seinem Nachfolger und zukünftigen König. Juan Carlos gab sich dafür her, wurde und blieb bis 2014 König von faschistischen Gnaden. Wir erinnern uns, erst 2020 wurde dieser Faschistenzögling durch die Proteste gegen sein Verhalten gezwungen, Spanien zu verlassen. Aber auch England machte in diesem Jahr seiner blutrünstigen Kolonialgeschichte alle Ehre. Im August erfolgte der Einsatz britischer Truppen in der letzten de facto Kolonie in Nordirland. Aber es gab auch wichtige positive Ereignisse. Das vom 15. bis 18. August 1969 durchgeführte Woodstock Music and Art Festival gilt noch heute als ein Meilenstein in der Musik- und Kulturgeschichte. Das Festival war neben der tollen Musik insbesondere geprägt durch das Aufbrechen der bigottenspießigen US-amerikanischen bürgerlichen Kultur. Die Hippie- und Studentenbewegungen begannen die Welt zu verändern. Und gleichzeitig wuchs zusammen mit der Bürgerrechtsbewegung der Widerstand gegen Rassismus und Vietnamkrieg. Ein wichtiger Beitrag hierzu war insbesondere die mutige Veröffentlichung des Life-Magazins über das grauenhafte Massaker und Völkerrechtsverbrechen der US Army in My Lai. Vermutlich war dies gleichzeitig der Wendepunkt in der Meinung der Weltöffentlichkeit über das furchtbare Unrecht, was die USA in Vietnam beging. Von dem vorher gespielten Otis Rush-Album Morning in the Morning spiele ich euch noch Feel So Bad.

Das war Feel So Bad von Otis Rush. Morning in the Morning war 1969 unter anderem von Mike Bloomfield für Cotillion Records, ein Sublabel von Atlantic, produziert worden. Otis Rush war ja bereits in den 1950ern ein erfolgreicher Chicago-Blues-Musiker gewesen. Zum einen ist auf diesem Album die wichtige Rolle von Otis bei der Entwicklung des Chicago-Blues zu hören, zum anderen wird an diesem Album eine ganz wichtige Entwicklung der späten 1960er sichtbar. Hervorragende weiße Bluesmusiker wie Mike Bloomfield produzierten Platten der großen alten Chicago Blues Stars. Mehr noch, immer mehr weiße Musiker spielten mit den afroamerikanischen Stars zusammen. Und so ist auf dieser Scheibe neben Otis Rush auch niemand geringerer als der Duane Allman an der Gitarre zu hören. Hören wir noch zwei Songs von diesem tollen, abwechslungsreichen Album. It Takes Time und My Old Lady von Otis Rush.

0: Wir hörten Otis Rush mit It Takes Time und My Old Lady. Aber Otis war nicht der einzige Chicago-Blues-Musiker, bei welchem 1969 die Zusammenarbeit zwischen den jungen weißen Künstlern und den großen alten Chicago-Blues-Stars sichtbar wurde. Bei einer anderen dieser Kooperationen entstand ein epochales Album. Ich spreche vom Doppelalbum Fathers and Sons mit Muddy Waters Gesang und Gitarre sowie unter anderem Otis Benn am Klavier, Mike Bloomfield an der Gitarre, Paul Butterfield an der Bluesharp, Donald McDunn am Bass und Sam Lay und Buddy Miles an den Drums. Hören wir daraus All Aboard und Mean Disposition.
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Das war aus dem Album Fathers and Sons, All Aboard und Me in This Possession. Die Initiative für diese Produktion war scheinbar von Mike Bloomfield und Paul Butterfield ausgegangen. Mike, Paul und der später im Blues Brothers Film zu sehende Donald Acton leisteten mit dem Feature für die zwei afroamerikanischen Stars der Chicago Blues, Muddy Waters und Otis Spann, einen wichtigen Beitrag zur globalen Verbreitung und zum weiteren Erfolg des Chicago Blues. Ich spiele euch noch mehr von Fathers and Sons. 40 Days and 40 Nights, Blue Wind Blue und I'm Ready. 40 Days!

Wir hörten vom Album Fathers and Sons, 40 Days and 40 Nights, Blowin' Blue und I'm Ready. Die erste der beiden Platten des Doppelalbums beinhaltete ja die gehörte tolle Studioproduktion. Auf der zweiten Scheibe hören wir mitreißende Aufnahmen von einem gemeinsamen Live-Auftritt am 24. April 1969 im Super Cosmic Joyce Card Jamboree in Chicago. Hören wir von diesem Live-Auftritt Baby Please Don't Go.

Das war Baby, Please Don't Go vom Album Fathers and Sons. Zum Ausklang der Sendung spiele ich euch dann noch mehr von diesem Album. Überhaupt war 1969 ein Jahr, wo Musiker wichtige Alben produzierten. Eine Musikerin, welche schon seit den 1950ern auftrat und in den 60ern dann von Willie Dixon zu Jazz Records geholt wurde, war die 1928 geborene Coco Taylor. Ganz im Stil der in jeder Zeit sehr gefragten Bluesröhren erschien 1969 ihr Album Coco Taylor bei Jazz Records. Auf dem von Willie Dixon produzierten Album waren alte und junge Chicago Blues Topstars zu hören, unter anderem Fred Billow an den Drums, Jack Myers am Bass, Lafayette Leake am Klavier, Johnny Shines, Matt Guitar Murphy und Buddy Guy an den Gitarren sowie Walter Horton an der Bluesharp. Ich spiele euch aus dem Album Coco Taylor den Titel Wang Dang Doodle.

Wir hörten von Cocker Taylor den Wang Dang Doodle. Auch mehrere wichtige junge Musiker traten ins Rampenlicht. Einer davon war der 1939 geborene und seit den 1950er Jahren in Chicago spielende Luther Allison. Der Durchbruch als Bühnenmusiker gelang ihm schon 1957, als Howlin' Wolf ihn auf die Bühne holte. Aber die Plattenkarriere begann erst in den späten 1960ern bei Delmark Records. Sein Debütalbum Love Me Mama war der Beginn der sehr erfolgreichen Karriere des jungen Sänger-Gitarristen, welcher später Top 20 und Top 10 Erfolge feierte. Ich spiele euch aus dem Album von Luther Allison den Titelsong Love Me Mama.

Wir hörten Luther Allison mit Love Me Mama. Wie gesagt, spiele ich euch zum Abschluss noch etwas aus dem vorher thematisierten epochalen Album Fathers and Sons. Aber vor dem letzten Song verabschiede ich mich von euch. Vielen Dank fürs Einschalten vom Blues Time und hoffentlich bis zur nächsten Sendung. Und nicht vergessen, Blues Time gibt es wöchentlich. Die monatliche Sendung mit dem Feature, die monatliche Sendung mit den Charts und dazwischen die Blues Time Specials. Wer die Sendungen nachhören möchte, findet diese auf der Seite bluestime.eu/mediathek. Im nächsten Feature spiele ich euch wieder Chicago Blues und berichte von den musikalischen und gesellschaftlichen Entwicklungen Ende der 60er Jahre. Eine gute Zeit wünscht euch, euer Norbert Egger von der Radiofabrik. Zum Abschluss der Sendung jetzt vom Album Muddy Waters' Fathers and Sons, der Song Got My Mojo Workin'.

Ich wünsche einen wunderschönen guten Abend. Diesmal After Work mal wieder in der 2-Stunden-Edition. Das heißt, Nachrichten, die nicht in jedem News-Ticker stehen. Und heute musikalisch mal ein kutterbunter Rockmix aus dem Jahr 2021. Lasst euch überraschen. Wie immer bin ich ja bemüht, möglichst Sachen zu spielen, bei denen ich hoffen kann, dass ihr sie noch nicht kennt. Schauen wir mal. Das war jetzt Brian Island mit Down the Line. Ihn als nächstes im Angebot. Lainey Wilson mit Neon Diamonds.

Tja, wie heißt es doch so gleich so schön? Die Kinder sind unsere Zukunft. Ja, was lernen wir daraus? Wir haben keine Zukunft. Kinder haben es hierzulande nicht leicht. Laut einer Vergleichsstudie von UNICEF liegt die Bundesrepublik beim Kindeswohl unter anderem hinter Ungarn und Rumänien. Absolut im untersten Mittelfeld. Deutschland belegt in einer internationalen Vergleichsstudie zum Wohlbefinden von Kindern Platz 25 von insgesamt 37 bewerteten Ländern. Damit liegt Deutschland wie schon im vergangenen Jahr, Überraschung, im unteren Mittelfeld und bleibt weit hinter seinen Möglichkeiten zurück, teilt das UNO-Kinderhilfswerk in Köln mit. Die Studie des UNICEF-Forschungsinstituts wird seit dem Jahr 2000 regelmäßig durchgeführt und vergleicht die Situation von Kindern in wohlhabenden Ländern. Und Deutschland ist nachweislich eines der wohlhabendsten. Tja, die Kinder sind nun mal unsere Zukunft, ne? Allerdings mal eine ganz, ganz kleine Frage. Ich meine, konnte ja keiner mit rechnen, dass das Kinderwohl in Deutschland so mies einzustufen ist. Nach 20 Jahren dieser unglaublich sozialen Regierungen, die wir hatten. Aber mal eine ganz, ganz kleine Frage. Wir haben so viele Kinder, eigentlich relativ viele, und die meisten Kinder haben Eltern. Also ist zumindest die Regel, vermute ich mal. Wo sind eigentlich diese ganzen Helikoptereltern, wenn es darum geht, die Politik unter Druck zu setzen? So nach dem Motto, wenn ihr da kein Konzept anbietet, mache ich bei deiner Partei kein Kreuz. Ja, keine Ahnung. Wahrscheinlich sind die damit beschäftigt, ihre Kinder mit dem SUV durch die Gegend zu kutschen, was dann zur Folge hat, dass sie massiven Bewegungsmangel haben. Dieser massive Bewegungsmangel übrigens nachweislich und durch Studien bestätigt, dafür sorgt, dass ihr Herz sich entsprechend verändert, weil es halt auch nicht mehr benutzt wird, ist nun mal ein Muskel. Und diese Veränderung werden Sie in mittlerem Alter zu spüren bekommen. Wahrscheinlich werden Sie dann im Nachhinein Ihren Helikoptermüttern sehr dankbar dafür sein, dass Sie sich nicht mehr bewegen durften. Und dafür, dass Sie dann Ihr Leben lang eigentlich mit dem Handy gespielt haben. Aber was soll man auch mit einem anständigen Herzen, wenn man einen gut trainierten Daumen hat? So, jetzt für euch im Angebot Intelligent Music Project Sense of Progress.

Ach ja, knapp den Einsatz verpasst. Das passiert, wenn man nebenbei im Chat sich mit den Leuten unterhält. Ja, als nächstes mal wieder KI. Ja, KI ist super, ne? Also KI-Power. Wir brauchen unbedingt mehr Rechenzentren für mehr hochkompetente, fähige KIs. Das Problem ist, wir haben noch nicht eine hochkompetente, fähige. Aber egal. KIs können ja alles super toll und super viel besser und super viel schneller und überhaupt. Also künstliche Intelligenz ist ja das Nonplusultra. Ich sage euch das. Also ganz ehrlich, also mal wieder bewiesen. Also ein KI-Agent führt ein Stockholmer Café mit chaotischen Folgen. 6.000 Servietten, 3.000 Gummihandschuhe und Dosentomaten, die niemand braucht. Das Budget schmilzt schneller als ein Eiswürfel im Latte. Also wir reden hier von einem Café, ne? Also von einem Café, so, wo es Kaffee gibt und so, ne? Da bestellt die KI Dosentomaten. Wahrscheinlich, weil es gerade bei Lidl im Sonderangebot war oder so. Egal. Stockholm, das kalifornische Startup Enden Labs testet, ob KI-Agenten eigenständig Unternehmen führen können. Die bisherige Bilanz: spektakuläre Fehlschläge. Ein KI-System rief das FBI, weil eine E-Mail-Streit mit einem Lieferanten eskalierte. Ein anderes verschenkte Spielkonsolen und bestellte lebendige Fische. Jetzt sorgt ein Café-Experiment in Stockholm für Aufsehen und zeigt, warum künstliche Intelligenz noch weit von echter Geschäftsführung entfernt ist. Nicht nur davon. Das Andon-Café in Stockholm wird seit Mitte April von einem auf Google Gemini basierenden KI-Agenten geleitet. Immerhin, die KI dachte daran, über LinkedIn und Indeed menschliche Mitarbeiter zu rekrutieren, die Kaffee ausschenken und Snacks zubereiten. Auch Strom- und Internetverträge schloss der digitale Chef eigenständig ab, ebenso die Genehmigung, den Kaffeebetrieb und die Außengastronomie sowie die Erfolge. Dann kam die Bestellung. Laut T3N orderte die KI 6.000 Servietten für ein winziges Café. Dazu vier Erste-Hilfe-Sets und 3.000 Gummihandschuhe. Auf der Liste standen auch Dosentomaten, obwohl kein einziges Gericht auf der Speisekarte Tomaten enthält. Das Problem: das begrenzte Kontextfenster der KI. Alte Bestellungen verschwinden aus dem digitalen Gedächtnis, erklärt Hanna Petersen und Andersen Labs. Die KI vergisst schlicht, was sie bereits eingekauft hat. Tu. KI mit Alzheimer. Besonders dramatisch wird es bei den Brotbestellungen. Mal ordert die KI viel zu viel, mal viel zu wenig. An schlechten Tagen müssen die menschlichen Mitarbeiter Sandwiches von der Karte streichen, weil schlicht das Brot fehlt. Von dem ursprünglichen Budget von 21.000 Dollar sind trotz 5.700 Dollar Umsatz nur noch knapp 5.000 Dollar übrig. Ja, ob das Café jemals profitabel wird, steht in den Sternen oder besser im Kontextfenster. Das Experiment zeigt, KI-Agenten können Routineaufgaben abarbeiten, aber strategisches Denken und Ressourcenmanagement überfordert sie. Während die KI brav Verträge abschließt und Personal rekrutiert, scheitert sie an der simplen Frage: wie viele Servietten braucht ein kleines Café wirklich? Ja, so viel zum Thema künstliche Intelligenz. Vor allen Dingen interessant ist es jetzt, das ist ja fast neu, zumindest für mich neu, dass KIs auch unter Alzheimer leiden. Das erklärt, warum die so viel fantasieren und flunkern. Pfleg mal Patienten, die unter Alzheimer leiden. Die mischen auch unterschiedliche Realitäten zu einer völlig neuen Form der Realität zusammen. Also eigentlich wie eine KI. Nur effektiver und bunter. Tja, also KIs mit Alzheimer, auch nicht schlecht. Jetzt im Angebot: Escape, Heroes in the Night.

Na, dann mische ich mich nochmal ein. Für alle, die ein Problem damit haben, den Stream zu lauschen oder gleichzeitig zu chatten, einfach den passenden Link, auf Mastodon habe ich ihn gepostet, bei uns auf der Homepage gibt es den auch, für alle Player. Und wenn du nochmal in den Chat kommst, dann poste ich dir nochmal den Link, den brauchst du dann einfach nur anklicken und dann sollte beides klappen. So, sorry, musste jetzt einfach mal sein.

Ach ja, Heroes in the Night. Auf Mastodon hat gerade einer geschrieben, dass die KI keine Alzheimer hat, sondern dass sie einfach mit den Tragebüchern von Jens Spahn trainiert wurde. Der ist auch gut. Den musste ich jetzt doch nochmal überreichen. Microsoft habe ich auch mal wieder. Und zwar Microsoft Authenticator Lücke ermöglicht unbefugten Zugriff. Och. Konnte ja keiner mit rechnen, dass Microsoft das sicherste Betriebssystem der Welt einen unbefugten Zugriff zulässt. In Microsoft Authenticator können Angreifer eine kritische Sicherheitslücke missbrauchen, um an Sign-in-Tokens zu gelangen. Damit gelingt der unbefugte Zugriff auf Ressourcen. Aktualisierte Apps stehen bereit. Der Schwachstelleneintrag von Microsoft erörtert das Problem grob. Sensible Informationen können demnach an unbefugte Akteure gelangen, da Microsoft Authenticator Informationen an Angreifer über das Netzwerk preisgibt. Juhu! In der FAQ erklärt Microsoft, dass die Schwachstelle der Sign-in-Token zum Arbeitskonto von Nutzerinnen und Nutzern offenlegen kann. Damit erlangen Unbefugte Zugriff auf Daten und Dienste, auf die das Benutzerkonto zugreifen darf, darunter potenziell auch sensible Unternehmensinformationen. Ach, ja, selber schuld, was nutzt ja auch Microsoft? Jetzt mal ganz ehrlich, es gibt super schöne Open-Source-Alternativen. Ihr braucht den Schrott von Microsoft wirklich nicht benutzen. Und wer Microsoft benutzt, hat es nicht besser verdient. Jetzt mal ganz ehrlich, das muss man mal so sagen. So, als nächstes Walk the Walk mit Running from You.

Cool, das finde ich gut. Wahrscheinlich gibt es da irgendein Gesetz, das das in Deutschland verbieten würde. Ich bin mir da ja fast sicher. Also radfahrender Maker baut sich LED-Lichtschwert gegen zu eng Überholer. Geil. Sieht auch richtig schick aus, ehrlich. Mal gucken, das ist ein Bild und dann sieht man da so den roten, sogar noch das Licht, die Farbe vom Bösewicht. Da gibt es bestimmt irgendwie eine Straßengesetz, weiß der Geier was, und irgendeine möchte gerne wichtig Behörde von Deutschland würde dich wahrscheinlich um Unmengen Schadensersatz verklagen oder was weiß ich was, wenn du das machen würdest in Deutschland. Aber die Idee hat definitiv was. Einem Maker aus den USA, der unter dem Pseudonym Sundance auf Blue Sky aktiv ist, reichte es. Zu oft wurde er von Autos zu knapp überholt, besonders wenn er seine Kinder und seinen Hund auf dem Lastenfahrrad transportierte. Damit vorbeifahrende Autos den gesetzlich festgelegten Überholabstand einhalten, hat er da dann einen Laserschwert gebaut. Ja, also so LED beleuchtet und sieht aus wie ein Laserschwert. Der leuchtende Stab beansprucht den eigenen Raum sichtbar, bevor ein Überholvorgang beginnt, damit Autofahrer nicht erst mittendrin merken, dass der Platz nicht reicht und sie einen Kratzer im Lack kriegen könnten von dem doofen Radfahrer, der gerade mit dem Fahrtwind zu kämpfen hat, um sich nicht auf die Fresse zu legen. Sundance bezeichnet das in einer frei verfügbaren Bauanleitung als eine Art nonverbales Gespräch mit Autofahrern, ohne dass man den Blick von der Straße nehmen muss. Auf Deutsch, du Blindfisch, mach die Klüsen auf, dann weißt du, was 1,50 Meter sind. Ja, aber das Problem ist ja, ne, ihr wisst ja, das mit dem Schätzen. Da haben ja vor allen Dingen männliche Fahrzeugführer in großen, großen, großen, tonnenschweren Fahrzeugen ein kleines Problem. Na, die glauben ja auch, dass ihr Penis 25 cm lang ist. Wie sollen die dann 1,50 Meter schätzen können? Na, da muss man auch mal ein bisschen Verständnis mitbringen. Ja, aber die Idee hat was, ne? Ich glaube, wenn es das irgendwo zu kaufen gäbe, ich würde es mir sofort kaufen. Jetzt für euch, Stephen Crane mit Joanne.

0: Tja, und das, was es momentan so an Technologieoffenheit und Innovation gibt, dürfte unserer CDU-regierten Führung nicht wirklich behagen, weil die sagen alle, Verbrenner ist scheiße, Strom kann man eine Menge mitmachen. Und zwar zum Beispiel ein europaweites Forschungsprojekt unter Beteiligung des Fraunhofer Instituts für Solare Energiesysteme kommt zu dem Ergebnis, dass selbst in Mitteleuropa mehr als die Hälfte des Stromverbrauchs eines Elektroautos über am Fahrzeug installierte Solarzellen gewonnen werden kann. In Südeuropa liegt der Wert sogar bei 80%.
1: Krass.
0: Das heißt fast gratis fahren. Und Stinkefinger auf Benzinpreise. Okay, ausgewertet wurden dafür Daten von 23 unterschiedlichen Fahrzeugtypen bis hin zu großen LKW. Die Fahrzeuge waren zusätzlich mit Sensoren zur Erfassung der Sonneneinstrahlung ausgestattet. Hinzu kamen Satellitendaten und Wetterinformationen. Insgesamt wurden 1,3 Millionen gefahrene Kilometer untersucht. Am effektivsten eingesetzt sind die direkt verbauten Solarzellen an Fahrzeugen, die regelmäßig, jedoch stets nur für kurze Strecken, genutzt werden. Ebenso lohnt sich der Einsatz an großen Dach- und Seitenflächen, über die Kleintransporter und LKW verfügen. Selbst dieselbetriebene LKW würden laut der Analyse von den Systemen profitieren. Kühl- und Hydrauliksysteme im Ladebereich benötigen Strom, der dann nicht mehr auf dem Umweg über den Verbrennungsmotor erzeugt werden muss. Ungefähr 100 Kilowattstunden könne ein LKW-Anhänger an durchschnittlichen Sommertagen selbst erzeugen, da wofür sonst 30 Liter Kraftstoff benötigt wären. Dementsprechend würde sich die Investitionskosten in weniger als 2 Jahren amortisieren. Neben der Kraftstoffeinsparung und deutlich weniger Ladevorgänge bei E-Autos ergeben sich zusätzliche Vorteile. Die an Fahrzeugen installierten Solarzellen benötigen keine zusätzliche Aufstellfläche. Zudem würden die Ladeinfrastruktur entlastet werden, wenn ein Teil des Stroms direkt am Auto erzeugt und nicht erst durch Stromnetze geleitet wird, zumal der Zwischenspeicher in Form der Batterie bereits vorhanden ist. Allein eine komplett elektrifizierte Pkw-Flotte in Deutschland würde mehr als 100 Terawattstunden pro Jahr benötigen. Ähnlich viel ist es für die Logistik. Könnte man nur ein Zehntel davon einsparen, müssten mehrere tausend Windkraftanlagen nicht gebaut werden. Und nicht zu vergessen, es gibt ja noch die Idee, dass man Autoakkus als Zwischenspeicher verwendet. So nach dem Motto, laden, wenn Strom billig ist und Strom verkaufen, wenn teuer ist, um sozusagen Spitzen im Energienetz abzuflachen. Da wäre natürlich so eine Solarzellenvariante noch viel geiler. Jetzt mal ganz ehrlich. Ne? Ich meine, wie viel fährt dein Auto? Na? Also du fährst morgens zur Arbeit und dann steht das 8 Stunden auf dem Parkplatz. Wenn du es 8 Stunden in die Sonne stellst, hast du richtig viel Strom. Den kannst du dann wiederum abends zu Spitzenzeiten gut verkaufen. Na, wenn das keine Geschäftsidee ist, ne? Kann ich mir die irgendwo ganz schnell patentieren lassen? Egal, schauen wir mal. Mal gucken, was kommt. Momentan sozusagen im E-Mobilitätsbereich ist momentan ganz, ganz viel Bewegung. Auch wenn das unseren Spritschnüfflern in der Regierung so gar nicht gefällt. Vor allen Dingen mal ganz ehrlich, wir brauchen nicht weniger Windkraftanlagen bauen. Wir brauchen weniger Gaskraftwerke, Käthe, einfach ein paar Solarzellen auf die Dächer von den LKWs und schon kannst du dir deine tollen Gaskraftwerke sonst wohin schieben und wir sparen tonnenweise CO2, was wiederum die Klimaerwärmung massiv reduziert. Ach ja, kann dieser Käthe mal irgendeiner Physik beibringen? Gut, also jetzt im Angebot einfach mal rechnen. 4 Stück am Stück. Maxim mit Show Me, danach Paris mit Crazy Over You und Lucero mit Coffee Nails? Ah ja. The Death Desires. Ich brauche zwar keinen Koffeinnagel, aber in flüssiger Form keine schlechte Idee.

Ja, und weiter geht's. Diesmal mal etwas, alle sprechen sie davon, wir reden davon. Wetterphänomen Super El Niño. Was steckt hinter dieser dahinter und was droht jetzt Europa? Ein Super El Niño ist eine besonders starke Ausprägung des natürlichen Klimaphänomens El Niño. Dabei erwärmt sich das Oberflächenwasser im zentralen und östlichen tropischen Pazifik ungewöhnlich stark. Dies löst weltweit Wetteranomalien aus, von Überschwemmungen in Südamerika bis zu Dürren in Australien. Der letzte Super El Niño war im Jahr 97-98 und 2015-16 führten zu globalen Temperaturrekorden und extremen Wetterereignissen. Aktuell deuten Klimamodelle darauf hin, dass sich 2026 ein ähnlich starkes Ereignis entwickeln könnte. Die aktuellen Prognosen des US-Klimabehörde und des Europäischen Zentrums für mittelfristige Wettervorhersage zeigen eine hohe Wahrscheinlichkeit für die Entstehung eines El Niño ab, Frühsommer 26. Besonders auffällig ist die Geschwindigkeit, mit der sich die Wassertemperatur im Pazifik erwärmt. Die Wahrscheinlichkeit für ein mindestens moderates El Niño-Ereignis bis August 26 ist laut ECMWF durchaus hoch. Ein Super El Niño entsteht, wenn die Passatwinde im Pazifik, beständige tropische Winde, die von den subtropischen Hochdruckgebieten in Richtung Äquator wehen, schwächer werden oder sich umkehren. Dadurch kann das warme Oberflächenwasser nicht mehr nach Westen abfließen, sondern staut sich vor der Küste Südamerikas. Die Folge: Die Wassertemperaturen steigen um mehr als 2 Grad Celsius über den Durchschnitt. Dies verstärkt die Verdunstung und führt zu extremen Niederschlägen in einigen Regionen, während andere unter Dürre leiden. Die aktuelle Situation ist bemerkenswert, weil gerade eine La Nina-Phase mit kühleren Pazifiktemperaturen stattgefunden hat. Also der El Niño, wenn ich mich nicht irre, ist das männlich? Das ist der heiße Typ. Und die La Nina ist irgendwie weiblich und völlig unterkühlt. Ah, wenn da mal nicht wieder irgendwelche Leute protestieren. Aber egal. Die Auswirkungen eines Super El Niños sind weltweit spürbar. In Südamerika drohen Starkregen und Überschwemmungen, während Australien und Südostasien mit Dürren und Waldbränden rechnen müssen. Ein starker El Niño bedeutet für Europa oft mildere Winter. Yay, Heizkostenreduktion. Birgt aber auch die Gefahr von extremen Regenfällen und Sturmtiefs im Sommer. Yay, keine Austrocknung und keine Dürre. Die Weltorganisation für Meteorologie erwartet für den Zeitraum Mai bis Juli 26 überdurchschnittlich hohe Temperaturen, besonders in Europa und Nordafrika. Ja, wer das überlebt, der kann sich dann ja beim Regen wieder abkühlen. In Deutschland könnte der Sommer 26 wechselhaft und gewitterreich werden. Also nicht so trocken, was unseren Wäldern mit Sicherheit bekommt. Meteorologen warnen vor einer erhöhten Wahrscheinlichkeit für Unwetter, da die Erwärmung des Pazifiks die globale atmosphärische Zirkulation beeinflusst. Jo. Also Europa wird diesmal wahrscheinlich dann nicht austrocknen. Meteorologen gehen daher davon aus, dass der Sommer 26 wärmer wird als der Durchschnitt. Die Ozeane haben sich in kurzer Zeit drastisch aufgeheizt, eine Entwicklung, die frühere El Niño-Phasen in den Schatten stellt. Experten rechnen damit, dass sich die globale Durchschnittstemperatur weiter erhöht und 2026 zeitweise die 1,5-Grad-Marke überschreiten könnte. Ob es zu neuen Hitzerekorden kommt, hängt von der Stärke des El Niño und anderen Faktoren wie der menschlichen Klimabeeinflussung ab. Lange Rede, kurzer Sinn: El Niño wird dafür sorgen, dass es weltweit Wetterextreme gibt und wahrscheinlich auch in Germany. Ja, ich würde mal schon mal ein paar Sandsäcke vor die Kellerfenster legen. Könnte helfen. Ja, weiter im Text. Und zwar musikalisch mit Cray, Find a Reason.

Und als nächstes mal wieder ein Datenleck in einer Bundesbehörde. Wer konnte damit rechnen? Niedersachsen. Nach dem Cyberangriff auf einen Wirtschaftsprüferverein des Gesundheitswesens bestätigen Ermittler einen Datenfluss. Der Ausmaß ist noch unklar. Bei einem Cyberangriff auf die Arbeitsgemeinschaft Wirtschaftlichkeitsprüfung Niedersachsen sind nach Angaben der Polizeidirektion Hannover Daten aus dem System der Prüfstelle abgeflossen. Arvini verarbeitet Gesundheits- und Abrechnungsdaten gesetzlich Versicherter in Niedersachsen und prüft im Auftrag der gesetzlichen Krankenkassen und der Kassenärztlichen Vereinigung Niedersachsen die Wirtschaftlichkeit ärztlicher Verordnungen. Hinter der Attacke steckt die Ransomware-Gruppe Kairos, wie die Polizei Heise Online bestätigte. So schlappe 75.000 Datensätze sind vermutlich betroffen. Arvini hat erklärt, dass im schlimmsten Fall bis zu 75.000 Datensätze betroffen sein können. Auf Anfrage von Heise Online antwortet der externe Datenschutzbeauftragte des Unternehmens, dass noch unklar sei, ob und welche Daten überhaupt abgeflossen sind. Die Authentizität Beispielposts auf der Leak-Seite des Ransomware-Gruppe Kairos können Richer nicht beurteilen. Da konkrete Datenhaltung und technische Verarbeitung machte Arvini ebenfalls keine Aussage. Die AOK teilte der HAZ mit, dass ihre eigenen Systeme nicht betroffen seien. Jo, aber macht ja nichts mit Gesundheitsdaten, kann man viel Geld machen. Aber ihr habt ja alle nichts zu verbergen, deswegen habt ihr ja eine EPA und damit habt ihr auch alle Suchkriterien und eine zentrale Datenspeicherung aller eurer Krankheiten, wo hunderte, wenn nicht sogar tausende Leute Einsicht haben. Jeder Praktikant in jeder Apotheke hat Einsicht in eure EPA, sobald ihr die Karte hinhaltet. Aber ihr habt ja alle glücklicherweise nichts zu verbergen. Vor allen Dingen im ländlichen Bereich ist das sicherlich sehr interessant, wenn irgendeine Praktikantin Schnatternase Einblick in eure psychologischen Daten hat. Und ich schätze mal, das dauert 3 Tage, dann weiß das ganze Dorf, welche Form der Depression ihr habt. Aber macht ja nichts. Habt ja alle nichts zu verbergen. Deswegen habt ihr auch kein Opt-out gemacht, richtig? Gut, also Ricky Warwick mit I'd Rather Be Hit.

0: Ja, und die Deutsche Bahn demonstriert mal wieder ihre Technikkompetenz, also sprich alles, was von dem handbetriebenen Stellwerk abweicht, scheint irgendwie für Bahnspezialisten im Cyberbereich zu komplex zu sein.
1: Scheiße, sind die dämlich.
0: Ja, also Deutsche Bahn verweigert Auskunft für Linux-User. Die Beschreibung hier finde ich so geil. Ich versuche es mal so zu lesen, wie es geschrieben ist. Thank you for traveling with Deutsche Bahn. Wer Linux nutzt, kommt derzeit nicht so einfach an passende Tickets, an deren Ende die berühmte Aussage steht. Seit Ende vergangener Woche häufen sich Berichte Betroffener, dass sie auf der Webseite der Deutschen Bahn mit Fehlermeldungen konfrontiert werden, die sie unter Bot-Verdacht stellen und die das Weitersuchen verhindern. Etwa auf Reddit berichten Nutzerinnen und Nutzer von diesem Verhalten. Dort findet sich auch ein Screenshot der angezeigten Fehlerseite. Der Fehlercode 751 wird dort angezeigt. Die Fehlermeldung im Klartext lautet: Es tut uns leid, bei diesem Vorgang ist leider ein Fehler aufgetreten. Das Verhalten Ihres Browsers ähnelt dem eines Bots. Im konkreten Beispiel trat das am Dienstagabend auf. Kollegen aus der Redaktion sind aber bereits am Freitag Opfer dieser Fehlermeldung geworden. Wer nun nicht unbedingt spontan das Betriebssystem wechseln mag, kann sich durchsetzen, jetzt wird es richtig kompliziert, Deutsche Bahn will ja Windows Powered by, ne? Powered by Windows und Linux ist doof und deswegen sperren sie alles aus, was in irgendeiner Form mit Linux zu tun hat. Und jetzt kommt das. Also da muss man schon richtig gut sein, um die Cyberspezialisten der Deutschen Bahn zu überlisten. Aber bei Radio Regentrude erfahrt ihr sozusagen die Lösung des Problems. Und bei Heise Online. Wer nun nicht unbedingt spontan das Betriebssystem wechseln mag, kann sich durch Setzen des User Agents im Browser behelfen. Wer dort Linux durch Windows ersetzt, also immer noch derselbe Browser, der sich wie ein Bot verhält, ne? Da ersetzt du einfach nur den Textzug Linux in Windows. Aber ganz wichtig, verwechsel das nicht und schreib nicht versehentlich mit Doppel-O. wenn du das ersetzt, erhält doch keinen Einfluss auf die Verbindung. Also dann hast du keine Probleme mehr. Der Gegentest lässt tief blicken. Also wenn du das total sichere Betriebssystem, das garantiert kein Bot ist, benutzt, dieses Windows mit Doppel-O geschrieben, wenn du da reinschreibst anstelle von Windows Linux, dann kommst du auch nicht weiter. Nein, die haben da einfach nur eine popelige Abfrage vom User Agent gemacht und sagen dann, oh, das ist ein Bot. Kompetenz bei Cybercrime. Wer es selbst probieren mag, kann es ausprobieren. Funktioniert auch super unter macOS. Also einfach Linux eintragen und schon kannst du kein Ticket mehr bestellen. Ja, Deutsche Bahn und Cyber-Spezialisten. Wie gesagt, sie sollten vielleicht doch bei den mechanischen Stellwerken bleiben. Jetzt als nächstes Dawn 964 mit Face to Face.

Und im nächsten Beitrag geht es mal darum, wie man mit künstlicher Intelligenz richtig Geld machen kann. So richtig Geld. Reden hier über eine schlappe Rechnung von 1,3 Millionen Dollar. Die österreichischen Entwickler Peter Steinberg hat einen Screenshot seines API-Dashboards veröffentlicht, der OpenAI-Ausgaben in Höhe von 1,3 bla bla bla Millionen US-Dollar innerhalb von 30 Tagen zeigt. Steinberg arbeitet seit Februar für OpenAI und leitet das Open-Source-Projekt OpenClaw. Die Kosten entstanden durch den Einsatz von rund 100 Codex-Instanzen, die von einem dreiköpfigen Team betrieben werden. Insgesamt fielen 603 Milliarden Token bei 7,6 Millionen Anfragen an. OpenAI übernimmt die Kosten für den Mitarbeiter. Das Dashboard listet GPT 5.5 mit dem Datum 23. April 26 als Topmodell. Am Tag der Veröffentlichung des Screenshots verzeichnet das Konto Ausgaben von $19.985,84 bei 206.000 Anfragen. Da kommen wir zusammen, wa? Und KI sind ja nicht gerade langsam beim Anfragen. Die eingesetzten Codex-Agenten übernehmen verschiedene Aufgaben innerhalb des Projekts OpenClaw. Sie prüfen Pull-Down-Requests, scannen Commits und Sicherheitslücken und. Und dann gibt es noch den Fast-Mode und der macht das Ganze ein bisschen teurer. So, lange Rede, kurzer Sinn. Um KIs zu testen, geben sie richtig Geld aus. Mal eben so 1,3 Millionen Dollar. Für ein Projekt. Krass. Wer es hat, ne? Jetzt für euch Major Voice mit Die ganze Zeit.

irgendwie ein sehr, sehr böser Text, oder? Aber vielleicht gar nicht so falsch in manchen Fällen. Gut, das nächste, ne, da sind wir jetzt wieder bei Vollintelligenz von CEOs. KI frisst Einsteigerjobs. Warum soll Absolventen kaum noch Stellen finden? Du hast studiert, Praktika gemacht, dein Englisch poliert, vielleicht sogar einen Master draufgesetzt und dann bei der Bewerbung passiert nichts. Keine Einladung, keine Rückmeldung, nicht mal eine Absage. Der Einstieg, der eigentlich kommen müsste, bleibt aus. Nicht, weil du etwas falsch gemacht hast, sondern weil die Stelle, auf die du dich bewirbst, gerade von einem KI-Agenten übernommen wird. Was viele Berufseinsteiger gerade als persönliches Scheitern erleben, ist in Wahrheit ein struktureller Umbruch. Eine weltweite Umfrage des Oliver Wyman Forums unter 415 Geschäftsführern zeigt, 43% der CEOs planen, in den nächsten 1 bis 2 Jahren Juniorpositionen abzubauen. Im Vorjahr sagten das noch 17%. Gleichzeitig wollen 33% verstärkt auf Stellen im mittleren Management setzen. Die klassische Karrierepyramide verwandelt sich in einen Diamanten, breit in der Mitte, dünn am Einstieg. Der Grund ist simpel und unbequem. Zugleich, KI-Systeme erledigen heute, was früher Berufsanfänger lernten. Code schreiben auf Junior-Niveau, Vertriebskontakte bewerten, Kundendialoge führen, Präsentationen bauen. Was die Systeme bisher nicht können, ist auf Basis von Berufserfahrung entscheiden. Also stellen Unternehmen lieber erfahrene Kräfte ein und lassen die Einsteiger weg. Das heißt, finde ich total schlau. Also damit planen die CEOs doch eindeutig in die Zukunft. Ne? Also sie sind jetzt nicht irgendwie in ihrer Denkstruktur so komplex, dass sie zum Beispiel gucken, Pflege in Deutschland, Babyboomer gehen in Rente, Nachwuchs gibt's nicht, Arschkarte. So, das heißt, sie streichen sich jetzt selber den Nachwuchs. Na, also die jetzt erstmal lernen sollen, wie die Grundlagen funktionieren, damit sie dann im Management weiter aufsteigen können und ihr Management dann auch kompetent machen können, das läuft dann nachher so wie Management bei VW. Keine Ahnung von gar nichts, Milliarden Verluste, aber dumm gelaufen. Wenn die das so haben wollen, na, so viel zu CEOs, denken maximal 3 Monate im Voraus. Also ein Beruf, der eigentlich weit in die Zukunft planen sollte, um das Unternehmen zu sichern und die Gewinne der Aktionäre somit zu sichern, sägt sich jetzt selbst den Ast auf dem er sitzt, nämlich dem Nachwuchs. Scheinbar ist auch für das Management einer Firma ein Minimum an komplexes Denken zu viel verlangt. Gut, egal, mein Problem ist das nicht. Aber ich habe jetzt für euch nochmal das Problem, dass ich rechnen muss. Ja, 4 Stück am Stück. Ja, es ist geil, wenn man Kopfrechnen noch kann. Und dann auch noch kuriose Zahlensysteme. Also nicht mal das 100er-System, sondern eigentlich ein 60er-System. Na, also Minuten und Sekunden. Und das addieren im Kopf, ohne Algorithmus und ohne KI, das geht. Echt. Vor allen Dingen viel schneller, bis du das in der KI klar gemacht hast, ne? Ist die Zeit um. Okay, also jetzt für euch. WIT mit, oder WIT mit Beautiful Game. Danach Betty Sue and the Hot Dots mit Rockabilly Lady. Week One mit Where Does It Hurt und Winding Road, Stranger in the Night.

Ja, und weiter geht's mal mit unserem Schulsystem. Oh Mann, diesmal die Pauker. Shit happened, ich sag dir das, du. Also, in Schleswig-Holstein bleiben tausende Dienstnotebooks und Tablets für Lehrkräfte ungenutzt. Die SPD kritisiert die hohen Kosten für die ungenutzte Technik. Knapp 35.000 digitale Endgeräte stehen Lehrkräften in Schleswig-Holstein zur Verfügung. Doch wie eine Antwort auf eine kleine Anfrage der SPD-Fraktion zeigt, bleiben tausende Notebooks und Tablets ungenutzt. Von den insgesamt 34.900 Geräten wurden laut Bildungsministerium nur 31.120 eingeschaltet. Zunächst berichteten die Lübecker Nachrichten darüber. Das Land gibt Millionen Euro für Geräte aus, die niemand einschaltet, kritisiert daher der bildungspolitische Sprecher der SPD. 3.780 Notebooks und Tablets warten weiterhin auf ihren Einsatz, doppelt so viele, wie als Reserve vorgesehen sind. Zudem wurden im vergangenen Jahr laut Bildungsministerium lediglich 24.021 Geräte eingeschaltet. Das bedeutet im Umkehrschluss, dass 10.879 ausgelieferte Endgeräte im gesamten letzten Jahr kein einziges Mal genutzt wurden, erklärt Halberstadt. Die Anschaffung dieser Geräte haben die Steuerzahler mehr als 6,7 Millionen Euro gekostet. Für die Betriebsdauer von 5 Jahren wurden knapp 10 Millionen verpulvert, fügt er hinzu. Der Abgeordnete aus der Opposition fordert daher dringend zu klären, ob die Geräte tatsächlich benötigt werden. Angesichts der erheblichen Summen, die im Bildungsbereich an vielen Stellen dringend gebraucht werden, reicht eine bloße Beratung der Schulen vor der Wiederbeschaffung nicht aus, betont er. Das Bildungsministerium erklärte in seiner Antwort, dass die Schulen vor der Neuanschaffung zunächst beraten werden, wie sie diese im Unterricht besser einsetzen können. Insgesamt sind den Angaben nach bisher 773 von 795 öffentlichen Schulen mit Endgeräten für Lehrkräfte ausgestattet. Ja. Ist das bitter oder ist das bitter? Oder hat da irgendeiner eine KI planen lassen? Wir werden es nie erfahren. Jetzt für euch von Reason for Jack, The Hunter.

Ja, ich habe irgendwie so den Eindruck, als wenn Microsoft es sich da irgendwie mit jemandem verscherzt hat. Hey, der Zack. So, Forscher eskaliert. Gefährliche Zero-Day-Exploit für Windows geleakt. Mal wieder. Und diesmal reden wir hier von einer Lücke, die 2020 erkannt wurde und eigentlich gepatcht sein sollte. Powered by Microsoft. Eine gefährliche Sicherheitslücke im Windows-Treiber, die eigentlich seit Ende 2020 gepatcht sein sollte, ist es offenbar doch nicht. Der unter dem Namen Chaotic Eclipse bekannte Sicherheitsforscher, der zuletzt mehrere ungepatchte Lücken in Windows aufgedeckt hatte, hat dafür einen neuen Exploit veröffentlicht. Angreifer sollen damit unter Windows Systemrechte erlangen können. Mal wieder. Der Exploit trägt den Namen Miniplasma. Chaotic Eclipse hat ihn nach eigenen Angaben unter Windows 11 und Windows Server 25 getestet. In beiden Fällen soll er trotz aktuellen Patchstandes funktionieren und eine Shell mit Systemrechten starten. Der Forscher geht davon aus, dass alle Windows-Versionen betroffen sind. Auch der Sicherheitsforscher Will Damen bestätigte auf Mastodon den Mini-Plasma-Exploit trotz installiertem My-Update unter Windows 11 erfolgreich getestet zu haben. Als Beleg lieferte er mehrere Screenshots von den Ausgaben des Exploits sowie der jeweils mit den Rechten des Nutzers System ausgestatteten Eingabeaufforderung. Bei der ausgenutzten Sicherheitslücke handelt es sich laut Chaotic Eclipse um CVE 2020-1703, ursprünglich entdeckt von einem Google-Forscher namens James Forsa. Die Ursache liegt wohl in der Art und Weise, wie der Windows Cloud File Mini Filter Driver die Erstellung bestimmter Registrierungsschlüssel abwickelt. Angreifer mit lokalem Zugriff auf ein anfälliges System können damit alle Rechte ausweiten. Wie schon die CVE-Idee vermuten lässt, sollte CVE 2020-1703 eigentlich Ende 2020 gepatcht worden sein. Doch wie Chaotic Eclipse bei eigenen Untersuchungen feststellte, funktionierte der einst von Google bereitgestellte Exploit immer noch. Ich bin mir nicht sicher, ob Microsoft das Problem einfach nie behoben hat oder ob der Patch irgendwann aus unbekannten Gründen stillschweigend zurückgenommen wurde, so der Forscher. Miniplasma basiert den Angaben zufolge auf einem ursprünglichen Google-Exploit und wurde lediglich etwas angepasst, um eine Systemshell zu starten. Die Erfolgsquote könne jedoch variieren, da der Exploit auf einer Race Condition basiere, erklärt Chaotic Eclipse. Wenn ein Angreifer genug Zeit habe, sei es jedoch in der Regel keine große Hürde, da die Ausführung des Exploits dann einfach beliebig oft wiederholt werden könne, bis er funktioniert. Chaos Eclipse deckte unter anderem mit Bluehammer, Redson, Yellow Key und Green Plasma in den letzten Wochen bereits mehrere Zero-Day-Lücken in verschiedenen Windows-Komponenten auf, bevor Microsoft diese patchen konnte. Der Forscher begründet sein Vorgehen immer wieder mit der Art und Weise, wie Microsoft zuvor beim verantwortungsvollen Melden von Lücken mit ihm umgesprungen war. Details dazu, was genau vorgefallen ist, nannte Chaotic Eclipse bisher nicht. Im Hinblick auf den nächsten Patch Day kündigt er aber zuletzt eine große Überraschung für Microsoft an. Es dürfte also in den nächsten Wochen noch weitere Zero-Day-Exploits folgen. Tja, ein Unternehmen wie Microsoft sollte sich nicht mit irgendeinem anlegen oder sich nicht mit irgendeinem verscherzen, der mehr Ahnung hat als deren Programmierer. Dumm gelaufen, würde ich mal sagen. Mann, Mann, Mann, Mann, Mann, Mann, Mann, Mann, Mann, da fällt einem echt nichts mehr zu ein. Jetzt wird's langsam. Muss ich doch gleich mal wieder rechnen. Gut, also der großes Handgemenge habe ich jetzt für euch. Und zwar das leichteste der Welt.

So, Dele, ich glaube, ich bin auch so schon so ziemlich am Ende angekommen. Ja, die Sendung ist vorbei. 2 Stunden können echt schnell vorbeigehen. Deswegen sage ich jetzt mal ziemlich zügig, winke, winke, habt noch viel Spaß im Programm. Und Tschüssikowski sag ich mit Bad Temp Joe und Me and My Rocking Chair.

Einen wunderschönen guten Abend und herzlich willkommen zu einer neuen Ausgabe von Hexes Wundertüte. Ja, und begrüßt habe ich euch mit Carden Aventure und Vollmond Erwache. Und jetzt habe ich für euch von Irrlichter der rote Mond.

Ja, ich darf euch jetzt mit meiner Sendung sozusagen in die Nacht hinein begleiten. Ich bin von 22 Uhr bis Mitternacht auf Live-Sendung. Und

Ja, und nun habe ich für euch von Kultus Ferox rausgesucht aus dem Album Wiederkehr. Nordlichter. Ja, wir haben ja auch hier schon mal die Nordlichter gesehen, also hier in Hamburg. Also, es ist ein irrsinniges Naturschauspiel, sollte man sehen. Es ist wunderschön gewesen. Also jetzt die Nordlichter von Kultus Fox.

Und ich hoffe, alle, die heute noch arbeiten müssen und die Nacht durcharbeiten, ich hoffe, ich habe ein bisschen Musik für euch, die euch das Arbeiten so ein bisschen leichter macht. Und jetzt habe ich aus dem Album Koboldtanz von den Irrlichtern Irrlichter.

Ich hoffe, wir werden uns wiedersehen, aber ich habe jetzt für euch aus dem Album Rumtour von Cultius Fox Götterdämmerung.

Ja, das war die Götterdämmerung. Und was macht man in der Dämmerung? Ja, man tanzt. Also habe ich für euch jetzt aus dem Album Mondscheinlegenden von Eichenschild den Feuertanz.

jetzt haben die kleinen Elfen getanzt und nun lassen wir die Hexen tanzen. Ja, wir lassen die Hexen tanzen. Und zwar habe ich euch mitgebracht aus dem Album Hexenkessel, was ein Live-Album ist, von Schandmaul: Hexentanz, Henker und Gebet.

Ja, und nun habe ich für euch aus dem Album Schnorrer, Penner, Schräge, Narren von den Streunern, die Hexe.

Ja, und was haben Hexen? Dunkle Seelen. Ja, aus dem Album Gutika von Kaltenherz. Dunkle Seelen.

Ja, und nach dem kalten Herz so schön die Hexen und die Hexen und Trolle und die Geister besungen hat, singt jetzt Engelschaub von den Dämonen, und zwar Dream Dämon.

0: Ja. Und jetzt, nachdem so viele schon hier heute durch meine Sendung getanzt sind, tanzt jetzt auch nochmal der Teufel. Ja, The Devil Dance von Cordyrex Maldicum.
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Das war Ende des Liedes. Und nun habe ich aus dem Album Eulenspiegel von Augenweide Telios Spiegelus.

Und ich habe jetzt für euch aus dem Album Ohrenschmaus von Ugenweide eines Freitags im Wald.

Ja, und jetzt hab ich für euch den zweiten Marburger Zauberspruch von Cornix Malticum.

Ja, und nun habe ich für euch aus dem Album Ab Inferius von Medicus Diabolus, habe ich rausgesucht, Medicus Diabolus.

Ja, ihr Lieben, meine Sendung ist jetzt auch zu Ende. Ich habe noch einen habe ich noch für euch, ja, aber meine Sendung ist jetzt zu Ende. Und ich wünsche allen denen, die jetzt noch arbeiten müssen, eine ganz, ganz, ganz ruhige Nachtschicht. Und ich hoffe, ich habe euch mit meiner Sendung heute ein bisschen Freude machen können, auch wenn es nachts über ist, auch wenn ihr noch arbeiten müsst. Und alle die in den Krankenhäusern liegen, werdet bald wieder gesund und ich verabschiede mich. Nun schrieb aber die Nebelkrähe von den Irrlichtern und wünsche euch alles Gute.

Ja, hallo und herzlich willkommen. Da ist sie wieder, eine neue Ausgabe der Radiothek. Wie immer buntes aus aller Welt und natürlich ja auch bunt gemixt wieder die Musik. Heute so einige Sachen 70er, 80er und sogar ein aus den 50ern. Lasst euch überraschen. Ich wünsche euch viel Spaß beim Zuhören und hallo und willkommen, sagt der Thorsten.

Ja, noch gar nicht so alt, das Lied. 12 Jahre, es wurde im März 2013 veröffentlicht. Robin Thicke featuring Pharrell, Blurred Lines, was auf gut Deutsch heißt verschwommene Linien. Und wie gesagt, R&B-Sänger Robin Thicke hat hier mit dem Rapper T.I. sowie dem Sänger Pharrell Williams gearbeitet. 2013 veröffentlicht, erreicht in verschiedenen Ländern und auch in Deutschland und die USA den ersten Platz der Charts. Blurred Lines wurde von Pharrell Williams produziert und von ihm die zusammen mit Sick und T.I. das ist der Titel geschrieben. Im März 2015 entschied aber ein Gericht, dass Teile des Titels ein Plagiat des Titels Got to Give It Up von Marvin Gaye aus dem Jahre 77 sind und sprach den Erben eine Entschädigungszahlung von 7,4 Millionen Dollar zu.

Ja, den Titel kennt man doch irgendwie, ne? Tragedy. Ja, die meisten haben es in den Ohren von den Bee Gees altbekannt. Das Lied von den Bee Gees, eben das Original. Hier mal vorgetragen, Tragedy von der Gruppe Steps. Das Lied handelt von herzzerreißendem Verlust und der Einsamkeit, die mit unerfüllter Liebe verbunden ist. Ja, diese Version hier übrigens aus dem Februar 2000. Ihr hört immer noch die Radiothek hier bei Radio Regentrude. Zur nächsten Band braucht man eigentlich nicht viel zu sagen. Nur so viel dazu, dass das Lied, was wir gleich hören werden, von dem Bassisten John Deacon geschrieben wurde, ist im Oktober 1977 erschien das Album News of the World, da ist der Titel her, und wurde am 10. Februar 1978 in Europa als Single mit Sheer Heart Attack als B-Seite veröffentlicht. In Nordamerika wurde es nicht als Single veröffentlicht, sondern erschien stattdessen 1980 als B-Seite des Billboard Number One Hits Crazy Little Thing Called Love. Das Lied wurde zwar kein großer Hit in den Charts, aber unter den Queen-Fans ist es immer noch sehr beliebt. Hier sind Queen, Spread Your Wings.

Run to the Sun, Erasure war das aus dem Jahre 1994. In Deutschland leider nur ein Platz 49, dafür in England Platz 6. Habt ihr das eigentlich mitbekommen? Im Moment ist es ja wohl so, dass auf Google Maps sich viele einen Spaß machen und dann Gewässer sehen oder großen Teich oder so zum Beispiel umtaufen in Golf von und dann wird sich darüber lustig gemacht, was der amerikanische Präsident ja gemacht hat. Er wollte dann ja die Umbenennung Golf von Mexiko in Golf von Amerika machen. Ja, das Ganze war natürlich dann so ein Gag und es wurde auch vielfach gemacht. In Köln zum Beispiel der Golf von Sürth, ne, eine kleine Bucht des Rheins. Dann gibt es auch dann hier zum Beispiel in Hessen war das der Fall. Der Silbersee in Heuchelheim hieß damit mal Golf von Gießen. Ja, wie gesagt, es war so ein Hype, der da dann gemacht wurde, auch eben aus guter Laune, beziehungsweise auch als Protestaktion. Inzwischen hat Google aber eingeschritten und dann wird das Ganze natürlich wieder schnell gestrichen. Aber wie gesagt, es sollte ja auch eine kleine Aktion sein gegen das, was da den Ursprung hatte mit der Umbenennung, mit dem Golf von Mexiko. Nun ja, inzwischen heißen die Seen wieder so, wie sie heißen sollen. Und ja, ich finde, das ist auch gut so, ne?

Und verkennbar Mr. Phil Collins Hangin' Long Enough aus seinem Album But Seriously. Und das Ganze eine Aufnahme aus dem September 1990. Platz 23 hat er damit geschafft in den US Hot 100 und Platz 34 in England. Ja, wir springen jetzt eine weite Reise zurück in die 70er. In den 70er Jahren gab es eine Musikrichtung, die nannte sich Glam Rock. Als Beispiele dafür zum Beispiel hier Suzy Quattro war eine Band oder eine Sängerin. Dann gab es zum Beispiel Gary Glitter, der auch immer in auffälligen Anzügen auf der Bühne auftauchte. Es war halt eine Rockmusik, aber nicht in dem Sinne, wie sie heute existiert, der Rock, sondern halt ein bisschen melodischer und ein bisschen verrückter auch. Aus diesem Jahr, nämlich aus dem Jahr 1972, habe ich euch einen Titel mitgebracht. Wie gesagt, etwas älter schon. Geschrieben von Mark Bolan, dem Kopf der Gruppe, und wie gesagt, Trash Rock 1A Klasse. Ja, und die Gruppe, ich will nicht lange drum herum reden, T-Rex, und mit einem altbekannten Titel Metal Groove.

Ja, und noch ein Titel aus den 70ern hinterher. Creedence Clearwater Revival waren das. Run Through the Jungle aus dem April 1970. Bandleader und Boss John Fogerty, man hörte eindeutig seine Stimme. Und sie haben auch viele Hits gehabt, darunter zum Beispiel Have You Ever Seen the Rain oder auch Proud Mary. Ihr hört immer noch die Radiothek hier auf Radio Regentrude.

Amp People, Open Your Heart aus dem Jahre 95, bereits aus ihrem dritten Album Bizarre Fruit, Platz 9 in den UK Charts, und sie wurden auch bekannt mit anderen Titeln, zum Beispiel Moving On Up und oder Don't Look Any Further. Und vor Amp People habt ihr gehört Bryan Adams und der Titel This Time. Beim nächsten Titel geht es um etwas ganz Neues, ganz Frisches, auch wieder in Richtung Dance, sagen wir mal. Der Interpret ist eigentlich amerikanischer Sänger, Soul-Musiker und Rapper. Seine Musik enthält Elemente aus Soul, R&B, Reggae, Hip-Hop und Jazz. Begann die Karriere 1995 als Hip-Hop-MC bei der Rap-Gruppe Eminem. Ein Song, I Need a Dollar, wurde, den man eigentlich auch kennt, I Need a Dollar, wurde für den Vorspann der HBO-Fernsehserie How to Make It in America verwendet. 2010 platzierte sich der Song in allen deutschsprachigen Ländern in den Top 5 der Charts und erhielt sogar in Deutschland für 300.000 verkaufte Einheiten eine Platin-Schallplatte und erreichte Rang 35 der deutschen Jahrescharts. In Großbritannien wurde das Lied dann allerdings erst 2011 veröffentlicht. Ja, und wie gesagt, I Need a Dollar konnte sich immerhin in England dann auch noch mit 400.000 Mal verkaufen. Lange Rede, kurzer Sinn. Der Herr, der gleich singen wird, heißt Aloe Black und wie gesagt, ganz frisch bei uns, und der Titel Love in Control.

Simito und Mark Korn mit Melody. Auch wieder was ganz Neues, ganz Frisches. Simito ist übrigens ein deutscher Produzent mit Sitz auf Mallorca. Er begann bereits 1997 seine Karriere als Produzent für verschiedene Musikprojekte. Seit 2013 veröffentlicht der Valmalorquiner als Simito regelmäßig Songs, die konstant in den oberen Regionen der DJ- und Dance-Charts zu finden sind, indem er eine Veröffentlichung nach der anderen abfeuerte. Darunter ist zum Beispiel jetzt die Zusammenarbeit mit Mark Korn, wie wir das eben auch gehört haben. Seit Beginn der Veröffentlichung auf den großen Plattformen, wo ja die Musik angeboten wird, waren es bereits mehr als 48 Millionen Streams und insgesamt mehr als 6 Millionen Hörer insgesamt. Im Moment belegt Simito derzeit Platz 28 der am häufigsten gestreamten spanischen Elektronikproduzenten bei einem bei einer Musikplattform. Das Highlight seiner Singles ist der Gesang. Gesungen wurden die Titel von namhaften Sängern, die bereits auch für die DJs Tiesto, Showtek, Blasterjack, Avicii, Robin Schulz und weitere Stars der Szene Tracks gesungen haben.

Paul McCartney Jet. Ja, das war schon wieder. Das war die neue Ausgabe der Radiothek hier auf Radio Regentrude. Ich hoffe, es war für jeden was dabei. Und wenn ihr Zeit und Lust habt, hört gerne wieder rein. Bis zum nächsten Mal. Dann sage ich Dankeschön fürs Zuhören und tschüss, bis zum nächsten Mal, sagt der Thorsten.

Ja, moin und hallo zusammen. Ich begrüße euch ganz herzlich zu einer neuen Ausgabe meiner Sendung. Mein Name ist Holger Eilers und ich wünsche euch in der nächsten Stunde viel Spaß hier bei Radio Regentube. Los geht's heute mit Wigwam und dem Song Kili Manjaro. Viel Spaß!